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0: Hallo, hallo there, Paul. Say, have you been fooling around with Paula?
1: Mit der Paula gemacht? Warum?
0: Well, to tell you the truth, I haven't seen her for 9 months.
1: Was, 9 Monate hast du die nicht gesehen?
0: Yes.
1: Mensch, da sieht man erst, wie die Zeit vergeht.

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